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0: Eins von dem gut.
1: Das 3 Uhr. An 2 Minuten.
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0: Eins von dem gut.
1: Das Feierauer. An 2 Minuten.
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3: Das von der Wauer. An 3 Minuten.
4: Andere Blick auf Meteor, dass die mir ganz so warm, Temperaturen gehen zurück. Nach wie vor ist allerdings viel zu viel Dröschen. Am September ist bis nur kaum Regen, hier im Land gefallen.

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2: Andere Blick auf Meteo, dass die mir ganz so warm, Temperaturen gehen zurück, nach wie vor ist allerdings viel zu viel Dröschen. Am September ist bis nur kaum Regen hier im Land gefallen.
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2: 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Habt ihr auch so gut geschlafen? Na, dann ist ja alles klar.
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1: 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Und wenn ich einen Wunsch frei hätte, würde ich gerne mal über die Nation rufen, Leute, nehmt mal ein bisschen Gas raus, lasst die Kinder wieder mehr Kinder sein, stresst sie nicht so. 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
1: 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Man sieht die Lehrer verzweifeln und die Kinder stehen da und wissen eigentlich gar nicht, was passiert, weil sie ohne Nachhilfe und ohne Nachlernen zu Hause mit den Eltern gar nicht mehr in der Lage sind, diesen Stoff zu bewältigen. 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
1: 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Und das hat mich damals schon fasziniert, mit welcher Hingabe und Liebe da gearbeitet wird und wie man da für die Kinder da ist. Und Jahre später ergab sich dann ein Kontakt mit SOS-Kinderdörfern und dann habe ich mich darüber sehr gefreut und bin da sehr, sehr froh darüber, dass ich da ein bisschen was tun kann dafür.
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1: Und heute ist der Slow Fun der Darren Hayes mit Insatiable.

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1: Das Ning Hour. An 2 Minuten.
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1: Das 10 Uhr. An 2 Minuten.
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5: Guten Morgen!
3: Andere Blick auf Meteo, das ist nämlich ganz so warm. Temperaturen gehen zurück, nach wie vor ist allerdings viel zu viel dröschen. Am September ist bis nur kaum Regen hier im Land gefallen.
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3: Schönen guten Morgen.
2: Philipp Lahn, Weltmeister 2014, war als kleiner junge Ballkind beim FC Bayern. Unser aktueller Nationaltorhüter Manuel Neuer stand als Knips beim FC Schalke 04 an der Seitenlinie und warf seinen Idolen die Bälle zu. Vermutlich träumt fast jeder Jugendliche davon, einmal in der Bundesliga als Ballkind ganz nah dran zu sein am Geschehen. Wie wirft man denn eigentlich Ballkind in den großen Stadien und was muss man da alles können?
3: Vorweg, Ballkinder, das sind ja die, die am Rand stehen, die sind nicht zu verwechseln mit denen, die aufs Spielfeld gehen mit den Spielern oder den Spielerinnen. Ich glaube, davon träumen auch ganz viele, bei der Musik mit ihnen reinzugehen. Die Ballkinder aber haben tatsächlich eine Funktion, nämlich während des Spiels den Spielern den Ball zuzuwerfen, damit das Spiel möglichst schnell weitergeht. Und das hat wirklich einen Einfluss, einen spürbaren Einfluss, denn bei der WM 1990 gab es das noch nicht. Und da dauerte ein Spiel, eigentlich ja 90 Minuten, nur 60 Minuten aufgrund von Verletzungen und halt solchen Ausbällen, wo die Spieler immer rauslaufen mussten. Und indem die FIFA gesagt hat, dass Heimvereine immer mindestens 8 Ballkinder stellen müssen und dann die Bälle zuwerfen, hat sich das auf 70 Minuten verbessert. Also wir haben mehr Spielzeit dadurch gewonnen. Ballkind wird man meistens dadurch, dass man eben bei dem Heimatverein in der Jugendmannschaft mitspielt und dann am Wochenende mit am Spielfeldrand stehen darf. Wer Ballkind werden möchte, der muss über die ganze Dauer des Spiels sich konzentrieren können und muss natürlich Bälle sicher fangen können und zuwerfen können. Und auch eine wichtige Sache, sie müssen ruhig bleiben während des Spiels, dürfen sich von den Emotionen des Spiels nicht mitreißen lassen und sie müssen neutral sein, also dem gegnerischen Spieler den Ball genauso gut zu werfen wie der eigenen Mannschaft.
2: Alles klar, wieder was gelernt. Vielen Dank für die Erläuterungen, Herr Schäufens, und tschüss.
1: Tschüss. Spannende Artikel und Informationen fand ihr natürlich am PM-Magazin.

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3: Andere Blick auf Meteo, das ist nämlich ganz so warm. Temperaturen gehen zurück, nach wie vor ist allerdings viel zu viel dröschen. Am September ist bis nur kaum Regen hier im Land gefallen. There's always the sun.
5: Always, always. 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
3: Andere Blick auf Meteo, das ist nämlich ganz so warm. Temperaturen gehen zurück. Nach wie vor ist allerdings viel zu viel dröschen. Am September ist bis nur kaum Regen hier im Land gefallen.
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3: Heute haben wir mal ein paar Good News aus der Welt vom Sport. Tatsächlich soll Ausdauertraining besonders effektiv sein gegen Depressionen. Sport wie Laufen oder Schwammen kann Depressionen und Angstzustände wirksam lindern. Das ist aber genauso gut wie Medikamente oder Psychotherapie. 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Sie sind dann ein zeitliches Angebot zu Vereinen, also den Sport inklusiver machen. 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
1: Das 12 Uhr. An 2 Minuten.
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3: Andere Blick auf Meteor, dass die ganz so warm, Temperaturen gehen zurück, nach wie vor ist allerdings viel zu viel dröschen. Am September ist bis nur kaum Regen hier am Land gefallen.
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4: 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Let it
3: rain, oh, let it rain. Andere Blick auf Meteo, das ist nämlich ganz so warm. Temperaturen gehen zurück, nach wie vor ist allerdings viel zu viel dröschen. Am September ist bis nur kaum Regen hier im Land gefallen.
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2: 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Wie ist es wieder bei uns am Sendegebiet?
3: Andere Blick auf Meteo, dass die mir ganz so warm, Temperaturen gehen zurück, nach wie vor ist allerdings viel zu viel dröschen. Am September ist bis nur kaum Regen hier im Land gefallen.
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4: Radioaktiv Meteo, mit Radioaktiv bei all wieder gut durch den Tag kommen.
3: Ein katastrophal drischenden September bis los, mal doch Auswirkungen für das Grundwasser ab Mainde raus. 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
3: Ein katastrophal drischenden September bis los, mal durch Auswirkungen für das Grundwasser ab Mainde raus. Bis los, sie kam mal im September ein 3 Liter Regen gefallen hier in unserer Region. Das ist quasi ein Zwanzigstel von dem, was normalerweise fällt. 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